0: werde jetzt bis drei zählen und mit meinem Finger schnippen. Dann werden sie aufwachen und den Sender lauter drehen. Eins, zwei.
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Einen wunderschönen guten Morgen. Ich darf euch zur allerletzten Morning Show der Sommermod dieses Jahres begrüßen. Mein Name ist Ilva und ihr hört den Campus und City Radio St. Pölten CR94.4. Es ist kurz nach 8 Uhr und wie gesagt, wir sind in der Morning Show. Und das ist eben immer ein wenig eine Sendung, wo wir den Tag einleiten. Und das passt natürlich perfekt für den Montagmorgen. Und wie auch schon in den letzten Morning Shows habe ich auch heute wieder ein Genre mitgebracht. Und dafür verantwortlich ist der Song, den wir schon gehört haben, nämlich Umbrella von Rihanna featuring Jay-Z. Denn ich höre so einen Podcast, der heißt One Song. Das ist so ein Musikpodcast, wo dann Lieder niedergebrochen werden in ihre Einzelstücke und die zwei Hosts ein wenig über die Entstehungsgeschichte reden und sich eben auch den Song ein wenig näher ansehen, anhören, betrachten und auch sehr unique Einblicke in die Musik geben. Und da hat es eben auch eine Folge zu Umbrella gegeben und die habe ich sehr enjoyed und deswegen habe ich mir gedacht, wäre doch nett, eine Sendung über Contemporary R&B zu machen. Das ist das Genre, das wir uns heute diese Stunde lang ansehen und vor allem anhören. Und ich würde sagen, wir machen gleich weiter mit dem nächsten Song. Ist auch ein eher aktuellerer Artist. Die Rede ist von Frank Ocean. Und da habe ich euch den Song Siegfried mitgebracht. Viel Spaß!

Das war wohl eine der bekanntesten Stimmen der Popmusik generell, aber auch von Contemporary R&B. Das war Michael Jackson mit Beat It aus seinem 1982 erschienenen Album Thriller, wo absolut eine Ansammlung an Banger drauf ist, wie eben der gleichnamige Song Thriller, aber auch Billie Jean, Beat It und so weiter. Wir machen musikalisch, würde ich sagen, gleich weiter, bevor wir uns ein wenig näher dem Genre widmen. Und das ist ebenfalls eine sehr bekannte Vertreterin des Contemporary R&B. Das ist nämlich Lauryn Hill mit ihrem Song Lost Ones.

0: Und da haben wir gerade Sign Peace the Times gehört von Prince aus seinem 1987 erschienenen Album und eben auch den gleichnamigen Track und das Album tragen den gleichen Titel. Und was ist jetzt aber eigentlich Contemporary R&B? Das ist eine Form von Musik, die sich in den frühen 1980er Jahren entwickelt hat und verbindet stimmliche Techniken, die man ursprünglich eigentlich aus eben R&B, also Rhythms and Blues und Disco kennt. Gleichzeitig verbindet sich das Ganze mit eher Synthesizer-Klängen und sehr einer smoothen, angenehmen Produktionsweise, sehr breite Felder aufmacht und sehr einen gemütlichen Vibe einfach mit sich bringt. Gleichzeitig ist das Ganze hin und wieder auch sehr von Hip-Hop beeinflusst und ist eigentlich eines der Genres, die eben in den frühen 80er Jahren groß geworden sind und auch irgendwie sehr stark mit dem Überbegriff der Überdimension von Popmusik zusammenhängt. Ist auch auffällig, dass es natürlich aufgrund der Genres, die vorangegangen sind, vor allem auch schwarze MusikerInnen aus den USA dieses Genre groß gemacht haben und zu den bekanntesten VertreterInnen der Musikszene zählen. Und da kommen wir gleich zu einer nächsten Künstlerin, die ihr vielleicht auch kennt, die ihr sicherlich kennt und vielleicht auch bei meiner letzten Female Fronted Sendung eingeschaltet habt, denn da ist es genau um diese Dame gegangen. Die Rede ist von Janet Jackson und ihrem Song God Till It's Gone. Viel Spaß!
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ist das Album Transient veröffentlicht und darauf ist der Song Falling zu hören, gemeinsam mit Eric.

voll danke, dass ihr gesagt nochmal habt für die Session heute. Ja, ja, ja, ja. Und jetzt geht's zum nächsten Song, um sich Zeit nehmen.

0: So, und das war gerade Radio Free Alice mit Crying With You. Und ich glaube, nachdem wir jetzt auch im Interview ihren Wunsch gehört haben, wäre es ja fast schon gemein, den nicht zu erfüllen, oder?
1: Absolut. Und weil es eben so geklungen hat, als wären Fountains DC so keine ihre Favorites, Frequency, spielen wir jetzt auch Favorite von Fountains DC.

0: Das war einer der Main Acts am Frequency 21 Pilots mit einer ihrer aktuellsten Singles, nämlich Track Path, die man heuer auf Social Media kaum entkommen ist.
1: Mhm. Und sehr guter Track.
0: Absolut, das stimmt. Und ich glaube, 21 Pilots war auch ein Highlight für viele.
1: Ich glaube auch.
0: Ich habe sie bis jetzt, glaube ich, zweimal live gesehen und das ist schon jedes Mal eine sehr beeindruckende Show. Gerade eben, weil sie nur zu zweit sind, aber trotzdem so viel Energie auf die Bühne bringen und eben mit Tyler, der extrem viele unterschiedliche Instrumente spielt, Josh, der auf den Drums abgeht. Und ich glaube, das ist auch eine der ersten Singles, wo Josh auch wirklich mitsingt, auch live. Mhm. Und das war irgendwie so auch ein wenig eine Mutprobe für ihn. Was mich jetzt aber auch interessieren würde, abseits der Musik, ist, wie es den Leuten eigentlich so gefallen hat am Frequency oder
1: ja,
0: so gefällt.
1: Also wir waren ja nicht dabei, also wir können uns das ja nicht vorstellen. Vielleicht könnt ihr euch das auch nicht vorstellen. Und damit ihr es euch nicht vorstellen braucht, wir haben Eindrücke. Ihr könnt es euch anhören, wie es war. Viel Spaß.
2: It looks so fun. This is going to be an amazing time here.
3: Bisher eigentlich für gut. Das ist jetzt der erste Act, den wir so grundsätzlich gesehen haben, aber eigentlich recht nice, ja?
4: Voll, wir sind heuer zum ersten Mal und ich finde es eigentlich cool bis jetzt.
5: Sau gerade, da ist wirklich voll leibend, ja.
6: Und das passt auch super. Jetzt fangen wir gleich ins Regen an, ist wahrscheinlich nicht mehr so super.
7: Also es ist nur leibend, ich kann mich nicht beschweren. Camper, Festival ist super, die Leute sind super, alles ist super.

0: So, und von Mama hat gesagt, von SDP, Sido und Esther Graf kommen wir wieder zurück zu unseren Kommentaren. Und die waren ja alle drei auf dem Festival, so wie ich gehört habe.
1: Ja, genau, das stimmt. Nur leider ist ja, glaube ich, wenn meine Recollection stimmt, das Konzert von Sido ja quasi ins Wasser gefallen, beziehungsweise eigentlich vom Winde verweht worden, weil der Sturm aufgezogen ist und aufgrund von Sicherheitsrisikos, beziehungsweise halt einfach Vorkehrungen, mussten halt das Gelände geräumt werden. Aber wir haben eh jetzt schon ein bisschen behind the scenes gesprochen. Timo, hättest du Bands gehabt, die du gerne gesehen hättest?
0: Also nachdem ich im Gegensatz zu dir 21 Pilots noch nie gesehen habe, wäre das definitiv einer meiner Stops gewesen. Lord, definitiv auch einer meiner Lieblingsartists. Und ich glaube, jetzt diesen Sommer entkommt keiner Sarah Larson. Ich glaube, da waren so viele und das ist einfach ein Vibe und da wäre ich natürlich auch gewesen. Midnight Sun. Und du?
1: Ja, das wäre sicher sehr lustig gewesen. Ich kenne jetzt nicht so viele Sarah Larson Songs, aber alleine wegen der Stimmung und alleine wegen, ich glaube, das war auch so ein Konzert, wo man viele coole Outfits und Make-up.
0: Halb Fashion Show, halb Outfit, halb Fashion Show, halb Musik
1: gesehen hat. Aber bei mir wären eben auch die angesprochenen Fountains DC, glaube ich, sehr hoch im Kurs gewesen oder auch Kraftklub, wo ich in letzter Zeit gerne immer wieder reinhöre. Und unsere KollegInnen haben sich eben auch die Frage gestellt, was ist so eigentlich der Lieblingsact der Anwesenden am Frequency, und da gibt es auch etwas zu hören. Und ich würde sagen, hör mal rein, was so die Crowd zu sagen hat.
2: Eigentlich 21 Pilots, da würde ich schon fast sagen, ja.
3: Sarah Larson und Lorde freuen mich auch voll, und ja, 21 Pilots ist halt
2: der Maniac.
3: Krassesten eigentlich, ja.
4: SDP wird halt noch richtig geil. Schauen wir mal, vielleicht schaffen wir den letzten Act auch noch. Das war auch noch super, aber ich bin gespannt, was noch kommt.
5: Sarah Larson und am Sieden auf den Glubois.
6: OG Kimo zum Beispiel, Tom Hanks, Ken Carson, da gehe ich steil, Alter, wirklich.
7: I'm also excited for Fontaine's DC. I came here specifically for them from Poland, because they are not playing many shows this year, so I'm very excited to see them.
8: Sarah Larson!
2: Super. Und wenn es dem Radio jetzt saliert, wünschen dir einfach, was war das?
9: Lush Life.
2: Also jetzt Lush Life.

0: So, und von diesem doch eher sommerlichen Hit steigen wir direkt ein. Es ist Montag Nachmittag, es ist 2 Uhr und wir sind hier bei den Neuerscheinungen auf CR94.4. Ich bin der liebe Timo und mit mir habe ich die...
1: Hi, ich bin die Ilva und ja, von mir auch ein herzliches Willkommen bei den Neuerscheinungen, die Sendung, wo wir uns ein wenig ansehen, was in den Bücherregalen, in den Kinos und vielleicht auch auf den Gaming-Konsolen es so Neues zum Entdecken gibt. Und Timo, hast du dein Bücherregal schon herbstlich eingestimmt?
0: Ein wenig. Ich habe ein bisschen rumgerudert, rausgeschmissen und mich ein bisschen durchgeschaut, was alles so entweder im Herbst spielt oder mir einen Herbst-Vibe gibt, weil ich habe auch noch sehr viele Academia-Bücher, inspirierte Bücher daheim liegen, die halt wirklich eins zu eins für den Herbst geschrieben wurden, glaube ich.
1: Absolut, ein bisschen Dark-Vibes, ein bisschen spooky.
0: Bisschen regnerisch. Ein bisschen das Blätter. Ein Kürbis.
1: Blätterregen, ein Kürbis kommt auch vor. ja, das passt sicher einfach perfekt und ich muss sagen, was mich ein wenig geschreckt hat bei der Recherche, gefühlt haben die Bücherpersonen den Herbst schon hinter sich gelassen, denn es sind auch schon verdammt viele Weihnachtsbücher auf der Liste an Büchern, die jetzt in nächster Zeit erscheinen und ich war so, hold the horses.
0: Doch kein Kürbis, Tannenbaum. Wir wollen noch keinen Tannenbaum. Ich habe mir diesen Herbst manifestiert. Ich hätte jetzt gern noch meinen Herbst. Nach Halloween können wir die Weihnachtsbäume aufstellen.
1: So ist es. Deswegen, bei uns gibt es heute keine Weihnachtsbücher.
0: Noch nicht.
1: Es gibt auch keine Weihnachtsmusik.
0: Noch nicht.
1: Wham muss noch ein bisschen warten.
0: Schaut es nächste Woche nochmal vorbei.
1: Vielleicht schaut es dann schon anders aus. Jetzt habe ich aber mal den ersten Buchtipp für euch und der spielt auf Island, zumindest ein wenig. Und es geht um das Buch 60 Kilo Sonntage. Es ist ein vielschichtiges, poetisch-ironisches Porträt einer Gesellschaft zwischen Tradition und Moderne. Ich werde den Namen butchern, aber es spielt in Segulfjördur im Jahr 1918. Nach einem verheerenden Lawinenunglück erreicht Gistur unverhofft einen Brief seines totgeglaubten Vaters. Statt ertrunken auf dem Meeresgrund befindet der sich seit Jahren in Nordamerika. Kurzerhand entscheidet Gistur sich, seine schwangere Partnerin Anna in Island zurückzulassen und bricht auf, um seinen Vater hinterherzureisen. Unsympathischer Dude.
0: Ein bisschen, ja.
1: Doch bereits kurz nach seiner Ankunft stirbt dieser und Gistur muss erfahren, dass er nicht sein leiblicher Vater war. In einer tiefen Identitätskrise gestürzt, tritt er die Heimreise nach Island an. Doch auch dort ist kein Stein mehr auf dem anderen. Anna ist mittlerweile mit einem anderen Mann liiert und die von der Heringskrise erschütterte Gesellschaft wird von einer immer größer werdenden Spaltung bestimmt. Ja, hört sich spannend an. Zumindest der Hauptcharakter auf den ersten Blick jetzt nicht der sympathischste Dude.
0: Na, good for Anna, dass sie sich dann wen anders gesucht hat.
1: Ja, ich meine, natürlich.
0: Muss ich absichern.
1: Natürlich auch sad, dass der Dad dann gar mal stirbt, aber.
0: Das war ja nicht einmal sein Dad.
1: Ja.
0: Aber jetzt hat er wenigstens die Möglichkeit, selber ein Vater zu sein.
1: Das stimmt.
0: Und hoffentlich bleibt er da.
1: Absolut. Also wer sich mit Intrigen auf Island und einer gesellschaftlichen Spaltung oder zumindest gesellschaftlichen Problemen beschäftigen will, für den ist 60 Kilo Sonntage.
0: Auch ein interessanter Titel.
1: Absolut.
0: So, ich würde jetzt nicht die Sonntage bekilon.
1: Na, wird es jetzt auch nicht in Kilos messen, aber...
0: man weiß ja nicht, was man in Island macht. Vielleicht macht man das da so.
1: Absolut. Und jetzt würde ich sagen, bevor wir zu den nächsten Büchern kommen, einmal ein bisschen Musik.
0: Ja. Was läuft bei uns als nächstes?
1: Als nächstes haben wir von Don McLean American Pie.

So, und das war jetzt Don McLean und American Pie und wir werden heute noch einige Macs in unserer Rotation haben sozusagen. Aber davor kommen wir zu unserem zweiten Buchtipp und das ist nämlich Die Passantin. Die gefeierte Filmikone Shawn Patou erfährt aus dem Fernsehen, dass sie für tot gehalten wird. Für Shawn ist es die Chance, unterzutauchen und so ihrem Ehemann zu entkommen, der gleichzeitig ihre größte Obsession und ihre fatalste Leidenschaft ist. Sie verschwindet in die Anonymität und in einem Kosmos der untergetauchten Frauen, mit denen sie ein altes Haus in Barcelona bewohnt. Während sie ihre Schicksale kennenlernt, wird ihr auch ihr eigenes immer deutlicher. 4,5 Jahre später streift Shawn über die La Ramba, eine Passantin unter vielen, als sie plötzlich ihrem Mann begegnet. Ihr ist klar, sie muss sich stellen. Ihrem Mann, aber vor allem sich selbst. Klingt

0: würde gerne wissen, so, warum sie für tot erklärt worden ist. Ich glaube, das ist meine erste Frage, die ich dann im Hinsichtlich jetzt drauf habe. So, wie ist es dazu gekommen eigentlich?
1: Ja, weil irgendwer muss es ja announced haben oder bekannt gegeben haben. Und
0: irgendwo muss es ja herkommen.
1: Absolut. Man weiß leider nicht genau, in welcher Zeit das spielt. Bei so Filmikonen denke ich immer so an die Golden Days of Hollywood, so die 40er, ja. 30er, 40er. Aber vielleicht spielt es auch später.
0: 2000er.
1: Es spielt gestern.
0: Vielleicht hat sie die Boots with the Fur.
1: Das kann natürlich absolut sein.
0: Da muss man sich reinlesen einfach, damit man es erfährt.
1: Absolut. Aber es hört, die Prämisse hört sich zumindest schon mal sehr spannend an. Das nächste Buch, finde ich, hört sich auch sehr interessant an. Geschrieben ist das Ganze von Sefi Atta und heißt Good for Nothing Girl. Das Buch erzählt die Geschichte der 17-jährigen Gift, die sich wünscht, der Engstirnigkeit ihrer kleinen Heimatstadt in Nigeria zu entfliehen, an die Uni zu gehen und auf eigenen Füßen zu stehen. Als sie die Chance erhält, als Au-pair-Mädchen in den USA zu arbeiten, im Tausch gegen ein Visum, Gehalt und Studiengebühren, glaubt Gif sich am Ziel ihrer Träume. Ohne zu zögern, nimmt sie das Angebot an. Doch dann kommt alles anders. Ihre Gastmutter, Ärztin, genau wie ihr Ehemann, hält ihre Versprechen nicht ein und zögert Gifs Einschreibung an der Universität immer weiter hinaus. Gif muss Tag und Nacht für das Baby da sein und immer mehr Hausarbeit übernehmen. Sie ist verzweifelt, fühlt sich betrogen und ausgebeutet. Sefi Atta beschreibt in dem Buch einfühlsam und differenziert den Spannungszustand der jungen Frau zwischen Naivität, Stolz und dem wachsenden Widerwillen gegen ihre Opferrolle, der sie schließlich entmächtigt, ihre Geschichte selbst zu schreiben. Hört sich auch, finde ich, extrem intriguing an. Generell, das Au-pair-System ist ja teilweise, glaube ich, sehr hart, komplex. Mhm. Es gibt, glaube ich, unzählige Geschichten und noch dazu eben, wenn Personen damit eigentlich geangelt werden, die sich eigentlich ein ganz anderes Bild erwarten, beziehungsweise das ihnen auch versprochen wird und dann eigentlich mit der Realität gar nichts zu tun hat und eigentlich dann mehr in einen Albtraum ausartet.
0: Ich glaube generell, dass es auch schwer ist, eine Work-Life-Balance zu haben, wenn beides Work und Life in den gleichen vier Wänden sich abspielt.
1: 100%.
0: Da sich zu distanzieren und zu sagen, hey, jetzt arbeite ich gerade nicht, und wirklich diese Grenzen, diese Boundaries aufzuziehen, ist vor allem für, glaube ich, auch junge Frauen recht schwer, die gerade wirklich so einsteigen in das Ding, weil sie noch nicht wissen, darf ich das, soll ich das, kann ich das überhaupt machen, und dann wirklich von diesem System ausgenutzt zu werden, ist halt wirklich scheiße, sorry.
1: Absolut. Und alleine das Machtverhältnis zwischen einer wahrscheinlich sehr renommierten Ärztin, einem sehr angesehenen, in meinem Kopf weißen Ehepaar und dann eben das, die junge Frau aus Nigeria, die wahrscheinlich gar nicht weiß, wie sie sich gegen diese Macht eigentlich wehren soll.
0: Mhm. Und die Angst, ja okay, wenn ich was sage, zerplatzt mein Traum.
1: Genau. Oder halt, dass eben ihr das eben weggenommen werden kann.
0: Sie wieder zurückgesendet, geschickt wird sozusagen.
1: Ja, also glaube ich, nicht ein allzu leichter, flockiger Stoff, aber definitiv sehr eine spannende Erzählung. Also wer sich da einlesen will, dann haben wir das Buch für euch. Good for Nothing Girl. Jetzt machen wir mal wieder weiter mit Musik.
0: Mhm. Und bei uns haben wir jetzt den nächsten Mac im Line-Up, nämlich Colm R. McGuinness und Long Night Ahead.

0: So, und von Simple Minds and Don't You Forget About Me bleiben wir jetzt in Schottland, weil Simple Minds ist eine schottische Band sogar. Und wir kommen zu unserem nächsten Buch, was auch in der Gegend spielt. Es handelt sich hier um Alte Pfade, das Buch. Und es geht um Liliane. Nämlich als Liliane von ihrem ersten Urlaub nach der Scheidung zurückkommt, erreicht sie einen Anruf aus einem Krankenhaus in Schottland. Ihr 89-jähriger Vater ist alleine in die Highlands gereist und hat in der Wildnis einen Herzinfarkt erlitten. Noch in Strandschuhen und T-Shirt fährt Liliane ihm nach, um ihn nach Hause zu holen. Doch ihr geschwächter Vater will nur eines: bis zur nördlichsten Spitze Schottlands laufen, wie damals als junger Student. Liliane sieht keine andere Möglichkeit, als ihn zu begleiten. Gemeinsam brechen nun Vater und Tochter in die alten Pfade der Highlands auf. Sie übernachten in Feldsteinhütten, werden von Unwettern überrascht und sprechen zum ersten Mal über die dramatische Familiengeschichte. Die Kriegskindheit des Vaters in Potsdam, den frühen Tod seiner Frau, Lilianes Mutter. Während der einst so starke Mann sich auf seine Tochter stützen muss, erkennt Liliane, wie sehr die Härte ihres Vaters ihre Beziehung zu Männern und das Verhältnis zu ihrem Sohn geprägt hat. Der letzte Weg des Vaters wird für seine Tochter zu einem Aufbruch. Ein atmosphärisch dichter und einfühlsamer Roman über die Neubegegnung zweier Menschen, die sich lange fern waren. Ich finde, es ist ein sehr emotionales Buch wahrscheinlich. Und obwohl die Szenerie sicher sehr schön ist mit den schottischen Highlands, ist, glaube ich, doch sehr viel mehr auf die Persönlichkeiten und die Verbindung dieser zweier Menschen als wirklich, juhu, wir gehen jetzt wandern.
1: Ja, so ist auch mein Eindruck von der Zusammenfassung, die wir gerade gehört haben. Und ich glaube, es wäre jetzt nicht unbedingt ein Buch per se für mich, weil irgendwie ist es, ich glaube, es ist relativ schwere Kost und halt auch irgendwie
0: emotional.
1: Ja. Emotional, obwohl es sicher auch sehr spannend ist, gerade die Dynamik Vater-Tochter und eben mit der Familiengeschichte und dass sie dann auch selbst wieder Muster erkennt, die sie in ihren eigenen anderen Beziehungen vielleicht auch.
0: Mit ihrem Sohn.
1: Ja, voll. Und ich war heuer im Sommer in den schottischen Highlands und es war wirklich sehr schön. Also ich kann mir das gut vorstellen, wie sich das cinematografisch auch auswirkt. Aber eben genau wie du gesagt hast, ich glaube, da ist schon eher so eine sehr character-driven Story.
0: Ich glaube, ich könnte es auch nicht lesen, allein aus dem Prinzip, weil ich Angst hätte, dass der Vater dann am Ende stirbt und ich, glaube ich, für zwei Tage nur Rotz und Wasser heule.
1: Ja, das wäre so sehr.
0: Das ist das Gleiche, wie wenn ein Hund stirbt. Das kann ich auch nicht lesen.
1: Das ist echt so wahr. Ja. Aber ja.
0: Aber an sich würde es mich interessieren von der Story her, einfach weil es sehr eine gute Dynamik und sehr interessant klingt.
1: Absolut.
0: Es sollte wer lesen und mir drüber erzählen.
1: Ja, das wäre cool.
0: Das wäre cool.
1: Also wer draußen da liest, gerne uns ein Revue-Feedback, vielleicht eine eigene Buchsendung.
0: Oh ja.
1: Jetzt, bevor wir das Medium wechseln, würde ich sagen, hören wir noch ein wenig Musik. Unser nächster Song ist
0: Routine mit Flowers.

0: Ja, das war Rosalía mit Reliquia und wie schon angekündigt, wechseln wir das Medium und kommen zum Kino, denn da gibt es auch einige neue Erscheinungen in den nächsten Tagen und Wochen. Für alle Horrorfans da draußen kommt am 16.09. der neue Teil von Resident Evil raus. Resident Evil ist zurück. Mit der Neuinterpretation des Kult-Franchises liefert Regisseur Zack Krieger einen Horrortrip, der unter die Haut geht. Der Kurierfahrer Brian, gespielt von Austin Abrams, nimmt einen scheinbar harmlosen Auftrag an. Die Lieferung eines biomedizinischen Pakets. Was wie ein gewöhnlicher Arbeitstag beginnt, wird zur Hölle auf Erden. Eine Nacht, kein Ausweg. Und ein Horror, der alles verschlingt. Timo, bist du Horror-Fan?
1: Ich glaube, ich bin das genaue Gegenteil davon. Ich bin ein Horror-Nicht-Freund. Also für mich ist Scary Movie schon gruselig mit Albträume verbunden. Also ich glaube, ich kann Horrorfilme schauen. Ich habe schon 2 oder 3 schon geschaut. Ich arbeite mich gerade durch ein paar durch. Aber ich muss danach definitiv irgendwas Leichtes schauen, bevor ich schlafen gehe. Und mein Lieblingsding zum Entspannen ist dann ein Barbie-Film.
0: Boah, das ist aber
1: die Kombo des Jahrhunderts.
0: Choice.
1: So zuerst Resident Evil und dann schaue ich mir Nussknacker.
0: Ja, das war ideal.
1: Das ist du, was man sieht, das ist so Barbenheimer Core.
0: Absolut. Resident.
1: Resident Knacken.
0: Knack.
1: Vielleicht doch nicht. Wir finden uns noch einen Barbie-Film, was noch besser zusammenpasst mit Resident Evil.
0: Aber vielleicht ist ja dann der nächste Film mehr was für dich. Denn am 18.09. kommt ein neuer Animations-/Zeichentrick-Film, aber wird auch als Musical betitelt. Und der heißt David. David ist ein episches Abenteuer über Glauben, Bestimmung und den Mut, seinem Herzen zu folgen. In einem Königreich zerrissen von Angst und Korruption wächst ein junger Hirte in Bethlehem auf. Unscheinbar, aber mit einem großen Herzen. Als der Krieger Goliath ein ganzes Volk bedroht, tritt David mit nichts als seinem Glauben und einer Schleuder gegen den Riesen an und verändert die Geschichte für immer. Doch der Sieg ist erst der Anfang. Zwischen Loyalität und Überleben, Freundschaft und Schicksal wird Davids Mut auf eine harte Probe gestellt. Auf seinem Weg vom Hirtenjungen zum König nach dem Herzen Gottes entdeckt er, was es wirklich heißt, mit Überzeugung zu führen und Größe mit Demut zu verbinden.
1: Ja, eher meins als der Horror, muss ich ehrlich sagen. Ich kenne die Story ja schon, also wir haben es in der Volksschule oder so mal gelernt. Und ich glaube, bevor ich mich in einen Horrorfilm setze, setze ich mich definitiv in den David-Film.
0: David gegen Goliath.
1: Und das Musical.
0: Das Musical. Deswegen, der Musical-Aspekt ist mir noch nicht ganz klar, aber vielleicht
1: müssen wir uns anschauen, einfach damit er uns klar
0: anschauen
1: wird.
0: Und dann vielleicht schon Sing-Along nächste Woche. Und
1: er kommt
0: ja
1: in die Charts.
0: Maybe, vielleicht ist der Soundtrack-Banger. Ich würde sagen, wir machen noch eine musikalische Umrundung, auch passend kinder zum Thema Helden.
1: Und dann kommt jetzt von uns David Bowie mit Heroes.

0: So, das war jetzt David Bowie mit Heroes und wir wechseln Kategorie, wir gehen weg von unseren wunderschönen Movies sozusagen und wechseln sogar auch kurz Sprache, weil die Zusammenfassungen für die nächsten zwei Games nämlich Englisch sind. Und ja, wir fangen an mit Animo, den Spiel. Und so wie ich das Bild davon gerade sehe, es schaut sehr süß aus. Es schaut aus wie eine Mischung aus Katzen und Ottern. Ein bisschen sehr flauschig, sehr cute. Und so wie es beschrieben wird, Animo is a free-to-play next-gen creature-catching open-world RPG. Sehr viele Adjektive. Explore the vast continent of Edel, Tween, with unique Animo, unlock new abilities and more. Travel to a sky-floating metropolis, meet other pathfinders and battle in exciting competitions. Choose your Animo and begin your epic journey. Es erinnert mich ein wenig an Pokémon.
1: Ich sehe schon ein bisschen den Nintendo Lawsuit reinfliegen. Ja.
0: Schon ein bisschen so.
1: Da ist ja Nintendo und Pokémon sehr particular, was das angeht. Gerade irgendwie so, was irgendwie schon weird ist, weil das Creature Catching ist jetzt nicht so.
0: Na, das kann man jetzt nicht patentieren.
1: Ja.
0: Das wäre so, als ob man Hot Girl Reads patentiert.
1: Exactly.
0: Ja.
1: Aber hört sich cute an, wirkt wie ein netter, nicht sehr aufregender,
0: cozy Game.
1: Perfekt, ja, genau. Schon Herbst.
0: Aber jeder, der halt vom Cozy Game ein bisschen weggehen will, immer noch ein bisschen cozy, aber ein bisschen mehr spooky. Herbst, ein bisschen mehr spooky, haben wir natürlich auch was, nämlich was am 22. September rauskommt, Graveyard Keeper 2, the most inaccurate medieval cemetery simulator is back. Restore the town, manage the graveyard, automate production, lead your army into battle, and turn the zombie problem into a thriving business. Graveyard Keeper 2 is the grotesque sequel that's deeper than 6 feet and more unhinged than ever. Ich glaube, ich bleibe beim ersten Spiel.
1: Ja, wobei irgendwie hat die Beschreibung schon was. Es hört sich irgendwie fun an.
0: Es hört sich sehr fun an.
1: Aber wir haben schon über die Zombies gehört.
0: Ich habe schon Angst vor Zombies in jeder Hinsicht. Auch wenn sie süß mit Schleifchen vor mir sitzen. Selbst dann.
1: Verständlich, verständlich. Ja, dann bleiben wir einfach bei den Cozy Games.
0: Animos.
1: Bei den Animos. Und ja, ich hoffe, wir haben euch jetzt ein wenig einen Eindruck gegeben, was so in nächster Zeit rauskommt.
0: Mhm, was ihr auf eure Liste schreiben könnt, euren Crisp-Grindel-Brief, wenn es dann nächste Woche schon anfängt.
1: Man kann ja nie früh genug anfangen, Ideen zu sammeln. Mhm. Also das kenne ich durchaus von mir auch. Irgendwann dann so kurz vor Weihnachten, wann dann wieder mal die Frage kommt, und was wünscht ihr vom Christkind?
0: Gar nichts.
1: Und ich schon immer so, und so unterm Jahr kommen mir immer wieder Sachen unter. Also vielleicht ist es ja gar nicht so eine blöde Idee, jetzt schon eine Wunschliste anzufangen und dann im Dezember noch einmal zu revisieren. Dann kann sich vielleicht auch das Christkind schon ein bisschen vorbereiten.
0: Jeder, der fragt, kriegt einen Wunschzettel.
1: Ja.
0: Und vielleicht ist dann die Post, braucht da ein bisschen länger, so wie die Züge manchmal. Am besten schon gleich abschicken.
1: Genau, gleich jetzt mal vorab Draft ans Christkind schicken. Jetzt, bevor wir aber zu sehr in Weihnachtsstimmung kommen, würde ich sagen, starten wir noch mit einem Song rein, der griechische Mythologie sich trägt. Mhm.
0: Und hier handelt es sich um Achilles Come Down from Gang of Youths. Viel Spaß.
1: Ciao.
0: Tschüss.

0: Herzlich willkommen beim Campus und City Radio. Heute ein wenig verfrüht der City Talk. Mein Name ist Margit Wolfsberger. Ich freue mich, dass ich wieder live im Studio sein darf und ich habe zwei Gäste bei mir. Hallo ihr zweimal.
1: Hallo.
2: Hallo, schönen Nachmittag.
0: Vorher kommen, das war ja sehr spontan, aber hier die St. PöltnerInnen sind ja super spontan, das ist echt erfreulich. Und ich freue mich, dass ihr da seid. Wir reden heute vor allem um die Hobbyradaktivitäten in St. Pölten und den Anlass. Der Anlass ist eigentlich die Kidikelmess, hoffentlich richtig gesagt, am Samstag. Bevor wir aber dazu kommen, möchte ich eben euch gerne ein bisschen vorstellen. Ich fange mit dir an, Maria Zürgernitz. Du bist die Vorstand der Radlobby und die Zuständige für St. Pölten. Da werden wir dann eh noch ein bisschen reden über Radfahren in St. Pölten. Mhm. Bevor wir aber dazu kommen, meine Frage. Und zwar, wo bist du mit 5 Jahren zu Hause gewesen?
2: Ich komme aus St. Christophen. Das ist zwischen St. Pölten und Wien, eine kleine Ortschaft, wo sich jeder kennt, also im ländlichen Raum groß geworden.
0: Ist das irgendwie an der Bahnstrecke? Weil den Namen habe ich noch nie gehört.
2: Neulenkbach wäre der nächste Bahnhaltestelle.
0: Ah, genau. Ja.
2: Und gut, also man kommt nur gut mit dem Rad eigentlich nach Neulenkbach von St. Christophen. Mhm. Da ist man dann schnell in 10 Minuten mit dem Rad am Bahnhof.
0: Ist das so eine Wienerwaldgemeinde?
2: Genau.
0: Ja. Oh, das stelle ich mir sehr idyllisch vor. Oder?
2: Mit schönen Hügeln und ja, also ich liebe das Hügelige mit bewaldet und so. Genau.
0: Sehr schön. So. Dann der nächste Sprung wäre jetzt 15, aber ich nehme an, dazwischen hast du schon Radfahren gelernt. Ne? Du hast ja schon erwähnt, dass man da mit dem Radl gut unterwegs sein kann. Wie war denn das für dich?
2: Also mit 15 war ich noch in St. Christophen, genau. Habe mich da schon engagiert auch ein bisschen. Dann habe ich schon gekonnt, ja, und mit vielen blutigen Knien gelernt gehabt. Leider nicht mit dem Laufrad. Also inzwischen, meine Kinder haben das mit dem Laufrad gelernt, das Radfahren, da ist das, geht das ganz locker, flockig. Aber ich habe das noch mit so Treträdern und mit den Stützrädern, die man eigentlich nicht haben sollte, gelernt und bin da oft gestürzt auch und wieder aufgestanden.
0: Mhm. Und ja. Okay, aber ein Radfahren verloren offensichtlich durch das, gell?
2: Genau.
0: Nein, super. Aber das stimmt, gell? Also ich bin ja auch ein bisschen älter schon und wir hatten den Tretroller, aber der war auch ganz anders als die heutigen Roller, viel größer und stabiler eigentlich.

0: eigentlich, ne? Und breitere Fläche. Und eben dann das Stützrad und dann das Rad, gell?
1: Das genau, so das ist eigentlich gegenteilig. Man verlernt dann wieder das Gleichgewicht halten und fällt dann eigentlich wieder zurück und lernt dann das Radfahren wieder neu. Und, okay. Aber es funktioniert auch,
0: ja, wie man sieht. Genau, ja. Sehr gut, super. Mit 15, was war denn aber so in deinem Leben da wichtig? Neben der Schule vermutlich.
1: Boah, das ist schon so lange her.
0: Ja, aber ein Hobby oder irgendeine Begeisterung?
1: Also ich glaube, was Handwerkliches hat mich immer interessiert. Also irgendwie Garten, Natur, Basteln, Kreatives, Freunde treffen natürlich, unterwegs sein. Ja.
0: Warst du auch irgendwie schon politisch engagiert oder überhaupt irgendwie aktivistisch engagiert?
1: Ich war engagiert in der regionalen Kirche, genau, und war ministrieren auch, in der Pfarre auch engagiert, genau.
0: Ja. Okay, gut. Jetzt bist du ja so dazwischen, hast du gesagt, zwischen Wien und St. Pölten, schwierige Wahl, wo man es dann da mehr hinzieht. Aber meine Frage hier ist immer, kannst dich auch gleich vorbereiten, lieber George, so St. Pölten, wann hast du das erste Mal so bewusst wahrgenommen und erlebt?
1: Na, wahrscheinlich bei der Geburt.
0: Ja, gut.
1: Nein, nicht bewusst wahrgenommen, aber durch das, dass ja die St. Pölten damals schon ein Zentrumsraum war, Landeshauptstadt zu meiner Geburt noch nicht.
0: Vor 40 Jahren?
1: Ja, also noch nicht Landeshauptstadt, aber doch Zentrum von der Region war das Spital ja dann auch die, also das Zentrum, und ich glaube immer, wenn irgendwas Gröberes passiert ist, dann war das Spital, genau, wo man hergekommen ist. Ja.
0: Ist das so ein bisschen deine früheste Erinnerung an St. Pölten?
1: Genau, ja. Ja.
0: Oje. Na gut, aber es gibt sicher auch andere schönere Anlässe, oder? Nehme ich jetzt mal an.
1: Hm? Ja, also das heißt, Schulzeit auch hier verbracht und auch viel fortgegangen da in der Gegend. Ja.
0: Mhm.
1: Genau, und mir ist eigentlich ich glaube, als Kind besucht man ja, glaube ich, dann aus der Region auch die Landeshauptstadt, und ich kann mich nur erinnern, dass St. Pölten ganz stolz war. Wir sind da irgendwo raufgegangen, ich glaube eher aufs Spitalsdach oder irgendwo oben gestanden, und hat es geheißen, St. Pölten ist eine große Stadt, aber wir haben viel Grünraum, und das ist mir hängen geblieben, und das schätze ich auch noch heute, und das ist mir auch ganz, ganz wichtig, und ich glaube, das ist auch vielen St. Pöltenern und St. Pöltenern wichtig.
0: Mhm,
1: also diese vielen Altbäume und so, die es auch gegeben hat mit den Alleen in den Straßen und so.
0: Die Seen, ne? Und so,
1: das ist doch genau, da gab es den Viehhofener See, der ist erst von der Stadt dann angekauft worden, das heißt, das hat sich da auch einiges getan.
0: Mhm. Ja. Ja. Gut, mit 25... Wo hast du da gelebt?
1: Boah, na wahrscheinlich. Also ich bin ja 2006 nach St. Pölten gezogen und bis dahin in St. Christophen, genau.
0: Okay, ja. Gut. Was hast du studiert oder was hast du für Ausbildungsweg eingeschlagen?
1: Ich habe Umweltökologie gemacht in St. Pölten mit Matura in der HLW. Und habe dann ein freiwilliges ökologisches Jahr absolviert in Wien, und da wissen wir auch sehr viel vernetzt mit umweltengagierten jungen Menschen aus ganz Österreich und auch international, und bin dann beim Klimabündnis gelandet und habe dann 20 Jahre beim Klimabündnis in Wien gearbeitet.
0: Okay. Jetzt kann ich mich wieder erinnern, ich glaube, wir haben über das nämlich gesprochen, gell, bei einer Begegnung vor nicht allzu langem.
1: Genau, ja.
0: Okay, und jetzt neben dem ganzen Umweltengagement, was ist sonst so dein Leben, was bewegt dich?
1: Also mich bewegt vieles. Also Natur bewegt mich sehr, sehr stark, aber auch das Handwerk, was tun können, meine Kinder. Logischerweise, also ganz viel. Also,
0: aber weil du jetzt schon das zweite Mal Handwerk erwähnt, hast du was gelernt oder mehr so autodidaktisch gelernt? So?
1: Na, autodidaktisch, aber wir haben zum Beispiel auch wir haben jetzt so ein Haus saniert in St. Pölten und da auch sehr viel, also mein Mann ist da eher der das gut kann und wo ich da ein bisschen mitschaue, mitdenke, mitmache.
0: Mhm.
1: Genau.
0: Mhm. Okay. Gut, na dann kommen wir ja eh noch zu deinem Haupteinladungsgrund heute, auch wenn das jetzt wahrscheinlich nicht dein Job ist, nehme ich an, oder? Ist man bei der Radlobby angestellt? Ist das nicht ehrenamtlich?
1: Ein ehrenamtliches Engagement ist
0: ja,
1: das, genau.
0: Mhm. Genau, ja. Gut. Okay, vielleicht noch eines, hier Radfahren, also ich bin ja begeistert, weil es so flach ist.
1: Genau.
0: Über Wien finde ich jetzt persönlich. Ich habe im 18. gewohnt, da bin ich nicht sehr oft mit dem Rad gefahren, ehrlich gesagt. Das ist ein sehr gebirgiger Bezirk, ne? Nach oben und noch dazu mit den Gleisen. Aber ich nehme an, das wirst du hier sehr oft machen, oder? Bewegst du dich in der Stadt prinzipiell mit dem Radl vor?
1: Ja, regelmäßig, fast täglich mit dem Rad und mit den Kindern auch mit dem Rad. Mhm. Ja, so Radanhänger, Kinderradanhänger war, wie sie kleiner waren, ein Thema. Mhm. Und es ist sehr, sehr angenehm in St. Pölten im Vergleich zur Region, also zu manchen ländlichen Regionen zum Radfahren.
0: Mhm. Gut, super, dann lassen wir dich jetzt ein bisschen in Ruhe und wende ich mich auf die andere Seite. Da habe ich einen jungen Herrn, George Adams. Dein Name verrät ja schon ein bisschen, dass ich mir nicht vorstellen kann, dass du mit 5 in St. Pölten gelebt hast, oder?
2: Und auch nicht in St. Christophen.
0: Und auch nicht in Wien?
2: Na, tatsächlich bin ich in Nashville, Tennessee in den Vereinigten Staaten aufgewachsen, wo die Fahrradinfrastruktur deutlich schwächer ausgebaut ist als irgendwo in Österreich und gerade in St. Pölten. Mhm. Ist bei uns auch sehr hügelig, aber es ist halt so, dass man auch auf Nebenstraßen fast keine Fahrradwege hat. Das wird immer besser, auch in Nashville, aber dadurch habe ich das Fahrradfahren eigentlich nur zu Hause gelernt, am Rasen und dann eventuell bei den Parks in der Nähe, falls sie eine Fahrradstrecke gehabt haben. Mhm. Also ich habe von der Kindheit auf eine ganz andere Beziehung zum Fahrradfahren gehabt, sagen wir mal so.
0: Ja, okay. Wobei man denke, also am Land ist es ja auch noch immer nicht so leicht, bei uns ja auch nicht. Das ist vielleicht nicht so anders, aber in der Stadt Nashville gibt es gar keine Radwege und so?
2: Es gibt mittlerweile Radwege, aber die sind eine Seltenheit. Das Netz ist ein Fleckerlwerk bis geht nicht mehr und im Endeffekt kann man sich nicht darauf verlassen, dass es einen Fahrradweg gibt. Und wenn es keinen Fahrradweg gibt, dann kann man sich nicht auf seine Sicherheit wirklich verlassen.
0: Mhm. Ist das so ein bisschen, man begegnet gar nicht so oft Radfahrern auf der Straße?
2: Selten. Das war sogar eine sehr negative Assoziation in meiner Kindheit. Also es gab ab und zu einen Radfahrer, aber das Klischee war, dass das jemand war, der den Führerschein wegen angesoffenes Autofahren verloren hat.
0: Okay.
2: Also das waren wirklich keine schönen Assoziationen in meiner Kindheit.
0: Das heißt, Radfahren war eigentlich gar nicht positiv besetzt, so gesehen.
2: Überhaupt nicht. Also da hat man sich gedacht, entweder darfst du nicht Autofahren oder kannst du dir das Autofahren nicht leisten im Endeffekt.
0: Okay, interessant, gell? Ganz die andere Perspektive. Bei uns ist man eher fortschrittlich, wenn man
2: genau,
0: fährt.
2: Ja. Das assoziiert man mit den Akademikern fast mehr.
0: Ja, genau. Gut, okay, aber wir werden jetzt nicht alles überspringen, weil das klingt ja sehr interessant. Was haben denn deine Eltern gemacht? Magst du das kurz erzählen?
2: Ja, mein Papa ist Rechtsanwalt, noch immer in Nashville, und meine Mama ist eigentlich Hausfrau, also gelernte Bibliothekarin, aber bleibt, seit ich geboren bin, zu Hause und hat mich und meine 8 Geschwister alle großgezogen.
0: Mhm.
2: Also eine ganz große Familie auch.
0: Das ist auch ungewöhnlich, gell?
2: Ja, ja. Auf jeden Fall.
0: Mhm. Und mit 15 warst du da noch jetzt zu Hause in den USA oder schon in Österreich?
2: Nein, war ich noch immer. Mit 15 war ich in der High School in der Innenstadt von Nashville. Da bin ich manchmal mit dem Bus, aber meistens eigentlich mit dem Auto in die Schule gefahren. Da war Radfahren eigentlich auch weniger ein Thema. Das war noch immer, auch mit 15, eher etwas, was man in der Freizeit vielleicht macht. Also man geht absichtlich irgendwo hin, eventuell bringt man das Fahrrad irgendwo hin, damit man dann mit dem Fahrrad sicher unterwegs sein kann. Aber das Fahrrad war kein Fortbewegungsmittel in dem Sinne, wie ich das jetzt kenne.
0: Mhm. Und sowas wie Mountainbiken und so, gibt es das auch?
2: Gibt es in Nashville weniger, das ist eher Hügellandschaft. In den Appalachen kann man ganz gut Mountainbiken, aber damit bin ich überhaupt nicht groß geworden.
0: Okay, ja. Gut, und was hat sich aber sonst in deinem Leben so getan als Jugendlicher?
2: Ja, ich war begeisterter Leser, bin ich noch immer. Und dazu habe ich auch gerne geschrieben, also Kurzgeschichten geschrieben, teilweise Science Fiction, teilweise andere Themen aus der Lebenswelt, was ich auch noch immer mache, sogar für die St. Pöltener Literaturanthologie jedes Jahr.
0: Mhm. Okay, aber jetzt natürlich auch die große Frage, was hat dich nach St. Pölten verschlagen und wann war das?
2: Das war 2021, also ich habe gerade am 11.09. Meinen 5. Jahrestag mit Österreich gehabt, sozusagen. Tatsächlich habe ich nichts von Österreich gewusst in meiner Kindheit, höchstens Sound of Music ist ein Film, den die Amerikaner sehr gerne schauen.
0: Mhm.
2: Also ich habe gewusst, dass es ein Österreich gibt. Ich habe ein bisschen was über die historischen Gegebenheiten gewusst, weil ich Geschichte studiert habe. Aber über St. Pölten hatte ich noch nie was gehört, bis ich dann als Native Speaker die Schulen das Borgner Lenkbach und das Stiftsgymnasium in Lilienfeld zugeteilt bekommen habe. Und da war St. Pölten einfach eine logische Wahl. Ich habe nicht St. Pölten

0: Niederösterreich.
1: Ja, ich kann mich erinnern, bei uns ist auch mal ein junger amerikanischer Mann aufgepoppt. Der war ganz lustig für uns auch, also so wirklich so, auch das Slang, weil du hast ja doch eher Oxford-Englisch versucht zu lernen, genau, ne? Oder wurde uns versucht beizubringen.
0: Ganz anderer Dialekt.
1: Und das war dann ganz anders, ja. Aber war auch sehr erfrischend für uns, muss ich sagen. Da fand man es ja nett eigentlich.
0: Das hoffe ich.
1: Ja, das war sicher auch bei euch gut, bei deinen Schulen gut angekommen. Okay, das heißt, du bist seit 5 Jahren jetzt in St. Pölten. Und wann hast du dann aber jetzt hier mit Radfahren begonnen?
0: Ziemlich sofort, also ich habe halt gewusst, dass in Europa man eher Rad fährt. Ich habe nur einen US-amerikanischen Führerschein, also habe ich mir gleich, also sogar vor der Abreise Gedanken gemacht, okay, wo bekomme ich ein Rad, wie sind die Fahrradwege in St. Pölten, wie komme ich am besten zum Bahnhof. Und in der allerersten Woche habe ich dann ein Fahrrad auf Willhaben gefunden, was noch immer mein Hauptfahrrad ist.
1: Super, oder? Das ist ja wirklich gut, gell?
0: Auf jeden Fall, ja. Das hat sich gut gehalten dafür, dass ich damals nur 50 Euro gezahlt habe.
1: Mhm. Aber Neulengbach und Burkersdorf ist ja jetzt nicht ganz super zum Radfahren, oder? Weil das ist ja doch auch ein bisschen steiler und hügeliger und so.
0: Genau. Ich habe versucht, in der allerersten Schulwoche in Neulengbach auch Rad zu fahren, also quasi das Fahrrad mitzunehmen. Aber da muss ich schon sagen, in Österreich ist es relativ teuer, das Fahrrad mitzunehmen. Und dann habe ich das wieder sein lassen. Mhm. Also ich bin eigentlich dort immer mit dem zu Fuß einfach in die Schule gegangen.
1: Ja, so groß ist dann vielleicht auch dann halt.
0: Nein.
1: Ja. Super, jetzt haben wir schon einiges über euch gehört. Ein bisschen die persönliche Geschichte, das ist mir auch immer wichtig. Und ich würde vorschlagen, jetzt machen wir ein bisschen zur Erholung für euch und für die ZuhörerInnen ein Lied. Ihr habt sich beide unisono eigentlich für Queen Bicycle Race ausgesprochen. Gibt es da eine Beziehung dazu?
0: Habe ich ganz gerne in der Kindheit gehört und ich finde, dass das die Freude ausdrückt, die wir als Radlobby gerade bei Kindern erwecken wollen. Also das ist nicht so ein trauriges Lied über was weiß ich, Verkehrstote oder sowas, sondern das drückt wirklich aus, dass Fahrradfahren lustig ist und dass man das mit Freude machen sollte.
2: Mhm. Genau, also die Freude, es macht einfach Spaß, ja. Und hat Power.
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0: So, hier ist wieder der City Talk. Heute zu Radfahren, Radlobby, wie man schon am Lied auch erkannt hat, falls ihr jetzt erst eingeschaltet habt. Als Gäste habe ich heute bei mir Maria Zögernitz und George Adams. Jetzt haben wir über euch schon ein bisschen was erfahren und als nächstes möchte ich ein bisschen was über die Radlobby oder eigentlich sogar noch davor über Radfahren in St. Pölten wissen. Weil wie gesagt, mir erscheint es ja als recht angenehm, weil es sehr flach ist. Andererseits, ich bin mir manchmal unsicher, ob man in der Innenstadt eigentlich überhaupt fahren darf in diesen Fußgängerzonen oder ob man da schieben muss. Also ich finde, das ist so ein Gegensatz von Fußgängerzone, Altstadt und dann draußen. Da wird es ja vielleicht dann schon wieder ein bisschen gefährlicher oder nicht. Wie siehst du das?
1: Ja, also die Fußgängerzone gehört den Fußgängern, aber es ist Radfahren erlaubt. Das war nicht immer so. Die wurde geöffnet für Radfahrende. Und wir sehen das sehr positiv, eine sehr positive Entwicklung, weil wir da jetzt eine Durchgängigkeit in gewisser Weise haben. Aber wir sehen das vom Konzept her so, dass es sozusagen um die Fußgängerzone gibt es einen ersten Ring, die Promenade, und die sollte sozusagen dann die Hauptroute dann für die Radfahrenden sein, um eben da die Innenstadt zu erschließen, eben weil die Innenstadt an sich, also die Kernzone, den Fußgängern gehört.
0: Okay, das heißt, das
1: ist aber ein Miteinander natürlich ist uns äußerst wichtig, ja, ein gutes Miteinander.
0: Ja, passieren da öfters Unfälle, weißt du was?
1: Ich weiß nichts davon. Gleichzeitig, also Unfälle durch das, dass ja die hohen Geschwindigkeiten nicht da sind, also es wird wahrscheinlich einmal irgendwas geben, aber jetzt so Schwerverletzte oder so werden wir nicht.
0: Nein, aber in Wien wird sehr viel über diese Scooter diskutiert, diese Elektro.
2: Da gab es auch in St. Pölten einen Vorfall mit einem E-Scooter, ja. Aber mit Fahrrädern hat es eigentlich bis jetzt nichts gegeben.
0: So die kann man vielleicht sogar besser balancieren, schätze ich mal, gell, als diese Scooter, oder was nicht?
1: Ja, E-Scooter haben eine große Beschleunigung. Und also das heißt, das kommt dann oft ein bisschen überraschend. Ist eine neue Mobilitätsform, ja, die halt auch noch ihren Platz finden muss, aber sicher halt auch irgendwo ihren Platz haben muss dann, ja.
0: Gut, jetzt haben wir diesen Ring, den kenne ich ja noch so halbwegs. Der ist ja wirklich breit und ausgebaut. Aber wenn man jetzt außerhalb ist, zum Beispiel wenn ich von hier nach Spratzern fahren will, gibt es da irgendwie einen durchgängigen Radweg oder so?
2: Ich habe in Spratzern gewohnt.
0: Ah, das wissen, oder?
1: George, bitte.
2: Ja, ja, tatsächlich ist es so, dass es gibt einen durchgängigen Weg. Also man kann von Spratzern ganz gut an der A3 entlang fahren. An den Straßen von Spratzern in die Innenstadt gibt es viel weniger Infrastruktur. Also wenn man jetzt die Josefstraße nimmt, was eigentlich der direkteste Weg ist von Spratzern zum Bahnhof, da gibt es eigentlich gar nichts. Also da muss man ganz normal auf der Straße fahren, was okay ist. Also das ist keine besonders gefährliche Straße. Die Autofahrer sind grundsätzlich sehr aufmerksam, aber es ist halt so, dass es dann zu Zwischenfällen führen kann, wenn man Fahrräder, die grundsätzlich viel langsamer fahren, mit Autos zusammenmischt. Also in den Stadtteilen ist es ganz unterschiedlich, ob da wirklich durchgängiges Netz ist, und wenn es ein durchgängiges Netz gibt, dann ist es oft so, dass man Umwege fahren muss als Fahrradfahrer.
0: Also einfach weitere Strecken, ne?
2: Genau.
0: Ja, okay, das denke ich mir auch, weil Dreis ist zwar wunderschön, aber wahrscheinlich schnellste ist es nicht, ne?
1: Ja, wir haben sozusagen diese Nord-Süd-Route, die dank der Dreisen des Flusses halt eben entlang des Flusses durchgängig ist, aber Ost-West-Verbindungen gibt es eigentlich keine durchgängigen.
2: Genau.
1: Also das heißt, da gibt es hier derzeit, aber das heißt, die Umsetzung, das dauert.
0: Und ihr setzt euch dafür ein als Radlobby, oder was ist so ein bisschen da die Strategie?
1: Genau, also als Radlobby ist die Strategie, das Alltagsradeln zu fördern. Also das ist unser Schwerpunkt. Also wir blenden das andere nicht aus, aber es ist das Alltagsradeln. Das heißt wirklich von A nach B mit Kind zum Einkaufen zur Arbeit zu kommen. Und dazu braucht es eben eine durchgängige, selbsterklärende Infrastruktur. Also das, was eigentlich halt für Autos sehr wohl durchgängig geplant wurde,

0: das ist für Radfahrende nicht vorhanden. Mhm. Also es ist nicht logisch, wenn ich mir denke, ich will von A nach B fahren, kann ich oft keine logischen Wege verfolgen. Und das soll eine Logik bekommen.
1: Mhm. Und ich weiß ja nicht, wie das hier ist. Sind die Straßen so eng, dass man da jetzt keine eigene Fahrradspur machen kann? Oder wäre das schon möglich, wenn man jetzt dafür eine Parkspur hergibt vielleicht oder sowas? Das ist ja meistens das Problem, oder?
0: Bei uns ist, also eigentlich ist es ein bisschen komplexer. es gibt, also man kann bei geringen Kfz-Zahlen, kann man sehr gut im Mischverkehr fahren, braucht aber auch niedrige Geschwindigkeiten. Das heißt, dann hast du ein Tempo 30 und eben niedrige Geschwindigkeiten, wenig Kfz, ist ein Mischverkehr zu bevorzugen, als nochmal extra ein Radweg, der dann vielleicht eh wieder aufhört. Also das heißt, das wäre auch durchgängig und logisch. Habe ich aber höhere Kfz-Zahlen und dann LKWs, das sind bei uns eben hauptsächlich die Landesstraßen, die ja auch einen überregionalen Anspruch haben. Das heißt, die sollen ja Gemeinden verbinden, also zum Beispiel St. Pölten, Böhmkirchen, St. Pölten über Grafendorf. Da haben wir die Landesstraßen, die überregionalen Straßen, die haben auch meistens sehr hohen Kfz-Verkehr, sehr hohen Druck mit LKWs. Da wird es halt dann gefährlich und hier brauchen wir getrennte Radinfrastruktur. Oder als Sofortmaßnahme halt auch ein sicheres Überholen, also dass die Autofahrenden mit diesen, die es gesetzlich vorgeschrieben sind, also außerorts mit 2 Meter Abstand überholen und innerorts 1,5 Meter Abstand überholen.
1: Aber am Land wäre ja Land da, oder? Um dann auch dazu zusätzlich einen Radweg zu bauen, oder ist das irgendwie so eng, die Durchfahrten durch diese Ortsgebiete oder so? Oder?
0: Das ist auch wieder unterschiedlich, also grundsätzlich für die Landesstraßen ist das Land Niederösterreich verantwortlich und wir wünschen uns auch da, dass der zuständige Landesrat, das ist der Herr Landbauer, hier auch Verantwortung für Radfahrende übernimmt. Derzeit ist es so, dass die Landesstraßen halt rein für Autofahrende geplant werden, obwohl die Landesstraßen eben für Radfahrer, Fußgänger und Autofahrende also die Verbindung sind. Mhm. Und man muss eben alle Verkehrsteilnehmenden integriert mitplanen und mitbauen und das erfolgt bis dato nicht und nicht ausreichend, also eigentlich gar nicht.
2: Es ist weniger eine Frage davon, ob es einen Landmangel gibt, aber es mangelt am Willen teilweise von den Verantwortlichen.
1: Mhm. Ich habe mir das noch nie überlegt, weil wenn man jetzt zu der Straße daneben einen Radweg machen würde, müsste man ja wahrscheinlich den Bauern und so dort das Land abkaufen, ne? Nehme ich mal an.
0: Genau.
1: Oder also wird das enteignet?
2: Es gibt beide Möglichkeiten grundsätzlich.
0: Mhm. Also es gibt unterschiedliche Möglichkeiten. Man muss sich das Straßenabschnitt für Straßenabschnitt anschauen. Also manchmal kann man auch die Geschwindigkeit reduzieren. Dann kann man eben zum Beispiel die Fahrbahnbreite für die Kfz-Fahrbahn sozusagen reduzieren und hier Zentimeter um Zentimeter auch für andere Verkehrsteilnehmer gewinnen. Oder man muss eben auch Flächen einkaufen. Genau, das muss man sich eben Straßen für Straßenabschnitt anschauen. Manchmal sind sie überbreit, also da geht es sich locker aus. Manchmal geht es sich nicht aus und müsste man Grundstücke einkaufen.
1: Mhm. Okay. Ja. Gut, jetzt kommen wir aber zurück in die Stadt, weil schließlich sind wir das City-Radio. Und uns geht es ja vor allem auch darum, dass man in der Stadt, wo es ja eigentlich mit dem Auto eh sinnlos ist, weil man so kurze Wege ja relativ hat oft, ne, lieber das Radl nimmt. Ich meine, ich bin ja eine begeisterte Nutzerin, muss ich sagen, von diesen City-Bikes, die da am Bahnhof stehen. Allerdings, wenn ich um 8 Uhr ankomme, kriege ich oft gar keins mehr. Also es dürften wirklich unheimlich viele Pendler diese Gelegenheit nutzen, was ja eigentlich super ist, finde ich persönlich. Mhm. Aber eben, da gibt es einen gewissen Mangel. Gibt es da irgendwelche Bestrebungen, das auszubauen oder so? Von eurer Seite her?
0: Ja, also wir begrüßen den Ausbau natürlich, also von den Nextbike-Stationen. Wir begrüßen das auch, dass es inzwischen sozusagen ein Konzept gibt, dass es sozusagen ein flächendeckendes Angebot gibt. Das heißt, dass ich nicht nur... Früher war es ja nur FH, also wir sind ja heute auf der Uni sozusagen hier, dass man einen Standort hatte, aber jetzt geht es eigentlich darum, dass man wirklich so ein Endziel ist, so dass man dann wirklich in jeder Region von St. Pölten dann kommen kann und das Rad auch wieder abstellen kann, weil das ist ja oft das Problem gewesen in der Vergangenheit, dass man dann nicht wusste, wo man das Radl dann auch hinstellt. Mhm. Aber natürlich gibt es in der Früh einen Druck, also durch das, dass wir auch sehr viele Einpendlerinnen und Einpendler haben, vom Bahnhof wollen alle mal irgendwo in die Arbeit, zur Uni etc. Und da gibt es einmal natürlich einen Druck in die eine Richtung und am Abend geht es wieder retour. Ne? Also das muss man dann entsprechend aufstocken und wieder, ja.
2: Aber das wird auch laufend ausgebaut von der Stadt aus. Es sind erst heuer 3 oder 4 neue Stationen in Viehofen gebaut worden und dementsprechend auch mit Rädern aufgestockt.
1: Ja, ja, ich war ein bisschen schockiert, weil nach der letzten Wahl hat es ja geheißen Sparen und da war ja auch eines der Dinge, vielleicht diese Förderung, die es da gibt vom Land für Citybike, dass das womöglich eingestellt wird von der Stadt her oder so ähnlich. Und auch beim Loop, ne, hat es ja geheißen, zuerst ein bisschen muss man da einsparen. Ich glaube, ist eh alles dann Gott sei Dank wieder vom Tisch gekommen, weil es ist schon ein bisschen frappant, gell, dass da gerade bei diesen öffentlichen Verkehrsmitteln oder eben Rad gespart werden müsste. Ich hatte, glaube ich, niemand gesagt, dass man Straßen hat. Ne?
2: Ist nicht.
0: Ja, könnte man ein paar einsparen, ja.
1: Gut. Okay, jetzt hast du die Studierenden von uns hier erwähnt und auch uns MitarbeiterInnen. Wir fahren wirklich sehr gern mit dem Rad her und das ist ja auch sehr sicher. Du kannst am Mühlbach entlang fahren. Es ist eigentlich, also ich bin auch eine ängstliche Radfahrerin, aber da habe ich wirklich auch keine Angst. Aber wie schaut es denn aus mit Kindern? Weil das ist ja eigentlich der Anlass. Wir haben jetzt eh noch ein bisschen Zeit, aber prinzipiell gibt es ja auch so schon im Kindergarten oder in der Volksschule dann Radunterricht zu Sachen? Verkehrserziehung?
0: Also im Unterricht ist es nicht, also oder Kindergarten hat ja im pädagogischen Konzept ist es glaube ich jetzt nicht verankert, das Radfahren. Aber Radfahren im Kindergartenalter ist ideal, also zu lernen. Also das heißt, da ist es wirklich auch so, wo man es leicht und nebenbei lernt. Was ich weiß, Klimabündnis bietet da auch Radworkshops für Kindergärten an. Das heißt, da kann man auch so Radparcours buchen und sozusagen da können, und ich weiß, dass St. Pöltener Kindergärten auch an sowas schon teilgenommen haben. Ich selbst bin auch mit den Kindern, wie meine Kinder noch kleiner waren, sind die auch mit dem Rad in den Kindergarten gefahren und mit dem Laufrad und mit dem Radanhänger, da ist man halt schnell und flexibel unterwegs, wo sie dann drinnen sitzen, bequem. Und es ist in St. Pölten möglich. Es gibt eben gewisse Strecken. Als Insider inzwischen findet man die Wege, die sicheren. Also man findet eine sichere Route mit Umwegen oder so. Also es ist möglich, aber es gibt noch Verbesserungsbedarf.
2: Ja. Mhm. Ja, und ein fester Bestandteil von keinem Curriculum ist das bis jetzt, soweit ich weiß, in der Schule, auch nicht in der Volksschule.
1: Ich meine, in Wien gibt es im Prater so einen Verkehrsgarten, wo glaube ich viele Schulklassen hinpilgern, der ist so angelegt, ne, wo man das üben kann. Das wird es in St. Pölten wahrscheinlich nicht geben dann, oder? So fixer Parcours, oder?
2: Noch nicht, aber das ist auch ein Teil von den Forderungen vom Kittelklimas. Also dazu kommen wir sicher später.
1: Ach ja, super, cool. Mhm. Und wenn man jetzt aber, du hast das ja ganz anders erlebt, hast du gesagt, in den USA und du wieder hier in Neulengbach, also ländliche Gegend eben auch, wenn man jetzt, sagen wir mal, da ein Kind hat und das möchte sagen, ich möchte heute Rad fahren, kann man das dann so unbeschwert da einfach rauslassen in St. Pölten? Wie schaut das aus? Gibt es so Orte, wo du eh weißt, da kann eh, gibt's, in meiner Innenstadt wäre eh so gesehen günstig, weil Fußgängerzone, oder?
0: Der Domplatz ist ein idealer Radspielplatz. haben wir letztes Mal diskutiert, weil da ist autofrei und man kann eigentlich gut beaufsichtigt die Kinder dort Radfahren lernen lassen. Mhm. Das sehen wir als Highlight eigentlich so. Sonst kommt es darauf an, wir haben für die Kidicon Mars auch einen Fragebogen entwickelt, wo man sein Umfeld bewerten kann, wie kinderfreundlich es ist. Und es ist wirklich Straßenzug pro Straßenzug unterschiedlich. Es kann sein, beim einen Lebensgefahr absolut nicht und beim nächsten mit Begleitung und beim dritten Straßenzug allein. Mhm. Aber alleine Radfahren in Österreich darf man ja erst mit dem Radführerschein.
1: Ja.
0: Mhm. Okay. Das ist in anderen Ländern anders.
1: Mhm. Okay. Apropos andere Länder oder vielleicht Menschen aus anderen Ländern, merkt ihr da einen Unterschied zwischen migrantischen Kids und österreichischen Kids? Wahrscheinlich nicht, gell? Kinder wollen immer Radfahren, oder? Nehme ich an.
2: Wir haben tatsächlich beim letzten Kittelklimas positiv festgestellt, dass auch viele Kinder mit Migrationshintergrund dieses Mal teilgenommen haben, was nicht immer der Fall war. Also ich würde schon sagen, dass wenn migrantische Kinder die Möglichkeit haben, diese Freude fürs Radfahren zu entwickeln und wenn ihnen das nahegelegt wird, besteht kein Unterschied.
1: Mhm, ja, ich glaube, das ist ja das Problem, dass die Eltern es wahrscheinlich oft nicht können. Ne?
2: Genau, wenn man selber nicht kennt. Meine Eltern haben das weniger gekannt, weil sie auch beide in den USA aufgewachsen sind und deswegen habe ich das auch nicht wirklich gekannt.
1: Ja, genau, du bist ein gutes Beispiel eigentlich, gell?
2: Eigentlich
1: schon. Für einen Späteinsteiger ins Radfahren.
2: Kein migrantisches Kind, aber doch ein Migrant.
0: Wir kennen eigentlich, also ich kenne das jetzt nur von Erzählungen, ich habe leider keine Daten dazu, aber im Endeffekt gibt es, glaube ich, einen Unterschied zwischen städtisch und ländlicher Region. Also in ländlichen Regionen glaube ich, absolvieren die Kinder den Radführerschein positiver, also viel mehr machen den Radführerschein und schließen den positiv ab als in städtischen Regionen. Und St. Pölten ist eine städtische Region und wir haben da schon, das hat jetzt, weiß ich nicht, ob das mit Migration zu tun hat, ich glaube eher nicht, sondern einfach städtische Region, dass da oft einmal auch kein Rad da ist, weil vielleicht die Wohnung auch keinen Abstellplatz hat für Räder und die Kinder dann keine, also die Radverfügbarkeit im städtischen Raum ist geringer als am Land, mhm, und dass da Kinder eben weniger dann positiv den Radführerschein absolvieren.
1: Ja, klar.
0: Also so einen Unterschied sehen wir schon und ich denke, da gäbe es schon auch noch Maßnahmen, die man setzen könnte in St. Pölten, um den Zugang zu erleichtern.
1: Mhm. Gut, wir werden da sicher noch ganz viel Gutes von euch hören und gute Ideen. Dazwischen spielen wir aber jetzt ein Lied, das passt nämlich eh ganz gut zu Migration und fremde Länder vielleicht. Das heißt Pedro, Pedro, Pedro, Racon Mem. Kann uns das wer übersetzen?
0: Es ist einfach ein Liederwunsch auch, also manche Kinder reden damit, welche Lieder bei der Kidical Mass, bei der Kinderradparade gespielt werden und das war auch ein Liedwunsch Nummer 1. Der Hitparade sozusagen, das bei der Kidical Mass abgespielt werden soll und das hören wir auch am Samstag bei der Kinderradparade dann.
1: Na, dann darf man es alle mitradeln, gell?

0: Ja, jetzt haben wir, glaube ich, alle gut in Bewegung gekommen mit diesem Lied. Wunderbar. Hier ist der City Talk. Mein Name ist Margit Wolfsberger und ich habe bei mir heute zwei VertreterInnen der Radlobby, und zwar Maria Zögernitz und George Adams. George, du hast uns ja vorher erzählt, dass du Lehrer bist und daher vielleicht auch nochmal das Radfahren aus ein bisschen anderer pädagogischer Sicht hast. Aber da muss ich vorher eine kleine Anekdote erzählen. Ich habe mal in einem Jugendprojekt gearbeitet und da hat es plötzlich diesen Trend gegeben, dass man beim Mathematikunterricht haben wir so Räder reingestellt, wo man so radeln kann wie im Fitnessstudio. Ja. Und da hat es geheißen, das tut das Hirn anregen und damit kann man besser lernen. Aber das Problem war, die Leute haben da nicht schreiben können mehr, weil so Quackelpott natürlich beim Fahren. Ne? Also war ein bisschen dysfunktional das Ganze.
1: Kinetisches Lernen heißt das, glaube ich.
0: Ja.
1: So ein Lerntyp.
0: Mhm, okay. Gut, das hast du aber vielleicht nicht gemeint mit pädagogischem Hintergrund, oder?
1: Nein, nicht unbedingt. Es gibt zwei Teile, auf die ich eingehen würde. Also einerseits Fahren lernen. Das ist etwas, was man genauso wie eine Sprache lernt und etwas, was man genauso wie eine Sprache üben muss. Und wenn man im Kindergartenalter schon damit anfängt und jede Woche übt und lernt, wie man sicher fährt, dann tut man sich viel leichter, dann im Erwachsenenalter überhaupt das Mechanische zu machen. Also da fühlt man sich sicherer, da greift man dann eher zum Fahrrad, weil man ein Wohlgefühl hat mit dem Fahrrad als Fahrzeug. Und andererseits, wenn man im frühen Alter mit etwas anfängt und eine Freude an etwas entdeckt, dann nimmt das generell die Angst weg, weil das dann nicht mehr an etwas Fremdes ist. Auch bei Sprachen der Fall, wenn man mit 2 anfängt, eine Sprache zu lernen, dann ist das nicht etwas, wo man denkt, ich kann das nicht, ich will das nicht, sondern das ist dann etwas ganz Natürliches. Und deswegen ist es für uns als Radlobby und als Vertreter vor allem von Kittelkemas ganz wichtig, dass Fahrradfahren etwas ist, was man so früh wie möglich anfängt, so dass man als Erwachsener ein gut ausgebildeter Fahrradfahrer in allen Sinnen des Wortes ist.
0: Mhm. Ich meine, man sieht ja schon viele Kinder herumflitzen, aber ich habe den Eindruck, diese Elektroroller sind fast ein bisschen begehrter, vor allem bei den Jungs, oder? Weil man vielleicht ein bisschen, weiß nicht, schneller, keine Ahnung, was man tun kann.
1: Um einen Elektroroller zu bedienen, braucht man eigentlich nur draufsteigen. Aber eben deswegen ist es so wichtig, dass man so früh wie möglich lernt, dass Fahrradfahren nicht anstrengend sein muss. Dann greift man eher vielleicht zum Fahrrad und nicht zum Elektroroller. Wenn man erst mit 12 überhaupt sich Gedanken macht über Fortbewegungsmittel, dann greift man eher zu dem, wo es leicht ist, wo man nichts lernen muss, wo man gar Elektrorollerführerschein braucht. Wenn man mit 5 schon Fahrradfahren gelernt hat, eher nicht.
0: Mhm, das stimmt. Wird man wahrscheinlich kaum zurückgehen, gell? Weil dann fühlt man sich doch ein bisschen vielleicht, was auch immer, nicht so cool. Oder auch nicht, weiß ich nicht. Ich will es auch nicht bewerten, es ist vielleicht beides gut. Allerdings die Verletzungsgefahr, haben wir eh schon vorher geredet, habe ich den Eindruck, ist beim Roller stärker. Helm sollen aber eigentlich alle tragen, ne? Das ist ja eigentlich egal, was man da unter dem...
1: Das ist in Österreich sogar gesetzlich verpflichtend bei Kindern, bei Erwachsenen nicht mehr, im Gegensatz zu anderen Ländern. Aber bei Kindern ist das sowohl illegal, ohne Helm Fahrrad zu fahren, und wir befürworten es auch, dass Kinder Fahrrad fahren mit Helm.
0: Mhm. Was mich auch noch interessieren würde, ist, weil ich denke mal, wenn man das lernt, es gibt ja diese Klage, dass so viele Kinder so ein bisschen dick schon sind mittlerweile und fettleibig entwickeln. Und Fahrradfahren ist ja eigentlich eine sehr gesunde Bewegung, nehme ich dann einmal an, ne? Ein bisschen so wie Schwimmen wahrscheinlich.
1: Genau, es ist eine Art von Cardio im Endeffekt. Also man verbrennt aktiv Kalorien, indem man Rad fährt. Und meiner Meinung nach hat Fahrradfahren auch den Vorteil, dass es auch ein Fortbewegungsmittel ist. Also Laufen eigentlich auch, aber mit Fahrradfahren verbrennt man Kalorien, ohne darüber nachzudenken, dass man eigentlich Sport macht. Ich mache Fahrradfahren nicht als Sportart in dem Sinne, sondern eigentlich bin ich nur Alltagsradfahrer, aber dadurch verbrenne ich genauso Fett. Und von dem her ist es positiv, weil man Sport macht, ohne zu merken, dass man Sport macht.
0: Mhm. Und ich denke auch, ein bisschen stärkere Kinder können am Fahrrad fahren, oder? Da ist wahrscheinlich keine Einschränkung.
1: Jeder kann Fahrrad fahren.
0: Ja, genau. Also auch ein bisschen eine, wie soll man sagen, da muss man nicht so viel Muskel und so haben, genau. Wo man vielleicht bei anderen Sportarten dann versagt kläglich. Ne? Ich kann mich in meinem eigenen Turnunterricht unterrichten, das war furchtbar immer. Aber Radfahren war eigentlich für alle möglich.
1: Und man kann es quasi in der eigenen Geschwindigkeit und auf die eigene Weise machen. Es gibt bei Rädern, zumindest als Erwachsener, dann verschiedene Gänge und dann kann man sich entscheiden, möchte ich einen niedrigeren Gang haben und dann muss ich mich dabei nicht so sehr anstrengen oder schalte ich das doch ein bisschen höher, mache ein bisschen mehr Sport, komme vielleicht ein bisschen schneller voran. Von dem her ist Fahrradfahren super, weil es dann alle mit einbringt. Da gibt es keine Ausschlusskriterien, wo der kein Fahrrad fahren kann und der nicht. Mhm. Es gibt auch für Menschen mit Einschränkungen Fahrräder, die extra mit diesen Einschränkungen im Hintergrund gebaut sind. Es gibt mittlerweile sogar Fahrräder, die man mit den Armen bedient.
0: Okay, ja. Das haben wir nämlich auch gedacht, Barrierefreiheit ist halt jetzt in Bezug auf Gehbehinderungen vielleicht doch ein bisschen noch schwierig. Aber wie ist es mit älteren Leuten? Weil da hat man ja auch manchmal das Gefühl, die trauen sich dann nicht mehr so, oder? Wahrscheinlich ist es gut, wenn man sein ganzes Leben lang fährt.

0: ne? Dann wird man vielleicht bis zuletzt fahren, oder?
1: Genau, ich meine, nicht, dass ich auf dasselbe Thema immer poche, aber ein Kind, der gerne Rad fährt, ist auch ein Erwachsener, der gerne Rad fährt. Und ein Erwachsener, der gerne Rad fährt, ist eventuell auch ein Pensionist, der gerne Rad fährt.
0: Ja.
1: Also das, was man in diesem jungen Alter macht, prägt einen für das ganze Leben in gewisser Weise. Und auch wenn das den jetzigen Senioren nicht so sehr hilft, ist es umso wichtiger, dass wir nächsten Generationen mitgeben.
0: Mhm. Genau. Das ist ja auch ein bisschen euer Anliegen. Die Critical Mass. Ich glaube, eine Ableitung von der Critical Mass, das kenne ich aus Wien. Ich glaube, da wird einmal im Monat, oder, gemeinsam Rad gefahren in der Öffentlichkeit, würde ich mal einladen.
2: Dann am Freitag, glaube ich.
0: Immer freitags,
2: ja,
0: gell?
2: Die Critical Mass in Wien statt, genau.
0: Gibt es hier in St. Pölten auch so gemeinsames Fahrradfahren in der Stadt oder so? Oder?
1: Es gibt ein Nightbiking auch in St. Pölten. Ich weiß zwar nicht genau, wie oft das stattfindet.
2: Also es gibt das Sunset Cycling, genau, das veranstaltet Fridays for Future regelmäßig.
1: Genau.
2: Genau. Mhm. Ich glaube, die Termine werden dann immer wieder veröffentlicht. Das ist circa monatlich.
0: Mhm.
2: Genau. Und als Radlobby haben wir des Öfteren so Radparaden auch für Erwachsene gehabt. Ist aber jetzt sozusagen nicht ein regelmäßiges Thema. Wir haben jetzt eben die Critical Mass am Samstag und ein Fixpunkt ist am 1.1. das Neujahrsradeln, denn da eröffnen wir die Radsaison. Denn für die Radlobby ist die Radsaison von 1. Jänner bis 31.12.
0: Mhm. Genau. Da braucht man aber dann schon gut geräumte Gehsteige, oder? Und auch nicht Gehsteige, Radwege und Straßen, oder?
2: Genau.
0: Weil im Schneefahren ist natürlich nicht so lustig, oder?
1: Wenn es nicht geräumt ist, dann nicht.
2: Genau.
1: Wenn es geräumt ist, gibt es im Endeffekt kein schlechtes Wetter, nur schlechte Kleidung.
2: Ja. Genau, das heißt, bei uns geht es auch natürlich um Alltagsradeln, heißt eben durchgängig, also das heißt auch Jahreszeiten durchgängige Radwege und Radverbindungen.
1: Mhm. Genau, also dass man sich wirklich auf das Fahrrad als Fortbewegungsmittel verlassen kann und nicht in den Wintermonaten doch zum Auto greifen muss, sondern die Möglichkeit hat, das als Hauptverkehrsmittel zu verwenden.
0: Ja, ja, da spielt ja der Klimawandel eher ein bisschen euch in die Karten, sonst traurigerweise, ne? Aber es gibt ja eh kaum mehr so ganz kalte Winter oder so, wo wirklich viel Eis liegt, ne? Aber das stelle ich mir am blödsten vor, Eis, oder?
2: Also wir haben voriger Winter gab es ja, war doch einmal minus 10 Grad längere Zeit und im Endeffekt einmal war es schwierig mit dem Rad zu fahren, aber da sind wir auch mit dem Rad, haben wir vorbeigeschoben an Autos, die auch aus der Ausfahrt, also aus der Einfahrt nicht raus konnten.
0: Mhm.
2: Also das heißt, die sind auch, also da sind wir dann gemeinsam festgesessen. Also
0: Solidarität.
2: Wobei wir haben es weiterschieben können, das Auto konnte man leider dann nicht schieben.
1: Ja. Schwierig. Okay.
0: Na gut, ein bisschen Vorteil muss man ja haben, oder? Wenn man die eigene Muskelkraft einsetzt. Gut. Okay, aber was sind denn sonst noch so Forderungen der Radlobby? Kann man da irgendwie noch ein bisschen was Allgemeineres da fragen?
2: Also allgemeine Forderungen der Radlobby, ja? oder der Critical Mass?
0: Weil es beides. Wir haben noch eine Viertelstunde, wenn du alles unterbringst.
2: Also die allgemeinen Forderungen der Radlobby ist eben ein durchgängiges, alltagstaugliches Radwegenetz. Und eben ein gutes Miteinander mit allen Verkehrsteilnehmenden. Also das ist, und weil wir jetzt die Critical Mass haben, ist auch so in die Richtung, soll in ganz Niederösterreich, in ganz Österreich, soll ein 10-jähriges Kind mit Radführerschein sicher von A nach B kommen, überall hin.
0: Mhm.
2: Also es ist so die Kurzvariante, wie es ausschauen soll, allein, also unbeaufsichtigt.
0: Weil diese Critical Mass findet ja nicht nur hier in St. Pölten statt, sondern in vielen anderen Städten auch, wie gesehen, und Orten, gell?
1: Ja, also in vielen Ländern und auch österreichweit. Also auch in Niederösterreich gibt es mehrere, in Burgersdorf, in Pressbaum. Also es ist eigentlich eine weltweite Bewegung im Endeffekt.
2: Mhm. Also wir haben jetzt im Herbst 8 Critical Masses in Niederösterreich. Und dann noch weitere in Österreich und über die Forderungen kann der George dann erzählen.
1: Mhm. Genau. Weil, also dadurch, dass Critical Mass eine weltweite Bewegung ist und auch österreichweit, gibt es quasi 5 Forderungen, für die wir uns beim Critical Mass aussprechen. Also einerseits die Radinfrastruktur, dass es nicht nur für Erwachsene gut ist, sondern auch für Kinder passt. Also dass ein Kind hat ganz besondere Bedürfnisse, die sind die schwächsten und auch die kleinsten in der Gesellschaft, und damit die Fahrradinfrastruktur für sie sicher ist, muss das doch gut getrennt sein von Autos, und dass die Autofahrer auch gut aufpassen müssen, liegt in der Hand. Also kindergerechte Fahrradinfrastruktur ist für uns ganz wichtig. Dazu gehören auch die Zonen vor den Schulen insbesondere. Also der zweite Forderungspunkt ist, dass autofreie Zonen vor Kindergärten und Schulen forciert werden müssen. Das hat man in St. Pölten glücklicherweise jetzt einmal in der Nähe von in der neu fertiggestellten Volksschule. Da haben wir eine Fußgängerzone, was wir toll finden. Aber in vielen anderen Schulen in St. Pölten und auch in Niederösterreich gibt es nach wie vor regen Autoverkehr. Das finden wir nicht gut, weil ein Kind dadurch nicht unbedingt die Wahl sich für das Fahrrad als Fortbewegungsmittel zur und von der Schule entscheidet.
0: Wenn ich das sagen darf, Daniel-Grahn-Schule, ne? Da fahren ja total, genau, ja. Weiß nicht, was das für eine Straße ist, ganz viele Autos vorbei, ne? Busse, genau, und so.
2: Genau, das ist eine Hauptverkehrsroute und genau, da bräuchte es dann eine getrennte Radinfrastruktur, genau, auf jeden Fall.
1: Ja. Da gibt es überhaupt nichts im Endeffekt.
2: Ja. Also wir haben da das Thema, da ist auch eine stark befahrene Kreuzung, wo man dann von oben vom Berg runterkommt, also extrem gefährlich. Also, also da gibt es großes Herzpochen bei Eltern, die da ihre Kinder begleiten, aber runter begleiten in die Schule. Also das ist ein Angsttraum, ja.
1: Die Kreuzungen sind auch der dritte Punkt tatsächlich. Also dass die Kreuzungen gute Sichtverhältnisse brauchen, sodass auch Kinder gut über die Straße, auch ohne elterliche Begleitung kommen. Also die Kreuzungen. Dann ein bisschen was anderes, also das geht nicht um die Sicherheit, aber die Fahrradspielplätze, wir haben über das in Wien geredet, beim Prater, das fehlt in St. Pölten und das fehlt eigentlich in den meisten Gemeinden. Böhmkirchen hat sowas, aber St. Pölten nicht, obwohl wir die Landeshauptstadt sind. Ein Fahrradspielplatz ist ein Ort, wo Kinder auch ohne Eltern Fahrradfahren üben können und wie bei allem ist es so, dass Übung den Meister macht. Also wir fordern auf, dass Fahrradspielplätze gerade in allen größeren Gemeinden gebaut werden, damit Kinder auch alleine Fahrradfahren üben können. Und was auch ganz wichtig ist, die Maria hat gesagt, dass sie einen Fahrradanhänger hat. Viele Eltern haben mittlerweile auch Lastenfahrräder. Aber Lastenfahrräder sind sehr teuer in der Anschaffung und deswegen ist es ganz sicher, dass man das gut abstellen kann. Aber auch wenn es Fahrradbügel gibt, ist es oft so, dass sie sehr eng beieinander sind oder dass es überhaupt nur Fahrradspiralen gibt, wo man diese nicht abschließen kann. Dadurch fühlen sich viele Eltern nicht wohl mit der Entscheidung, ein Lastenfahrrad zu nehmen anstatt ein Familienauto. Wir fordern, dass es auch für Lastenfahrräder gute, sichere Abstellplätze gibt. Wir finden, dass diese Forderungen sehr wichtig sind für Kindersicherheit, aber es ist so, wie bei allem, wenn man etwas für die Schwächsten, für die Kleinsten in der Gesellschaft macht, profitieren im Endeffekt alle davon. Also wenn all diese Förderungsmaßnahmen umgesetzt werden würden, dann würden nicht nur Kinder davon profitieren, nicht nur Eltern von Kindern davon profitieren, sondern alle Fahrradfahrer und damit auch alle Verkehrsteilnehmer. Weil jeder, der sich dazu entscheidet, mit dem Fahrrad zu fahren, ist ein Auto weniger, was auf der Straße ist und zu mehr Stau führt.
0: Mhm. Genau, das sind ganz wichtige Forderungen. Eine Frage, die ich aber noch habe, ist, ich bin ja manchmal ein bisschen faul und fahre dann lieber mit dem Bus. Wie seht ihr das Verhältnis von den öffentlichen Verkehrsmitteln mit Rad?
2: Ideal, also man kann es ja kombinieren. Also es wird auch, wenn man zum Beispiel zum Bahnhof St. Pölten schaut, also da gibt es ja tausende Räder und dort sind die Busstationen. Das heißt, es wird ja in St. Pölten auch sehr viel kombiniert, also zwischen Rad und Bus. Und das ist sicher eine gute Kombination. Mhm. Multimodalität, unter dem Fachbegriff läuft es dann.
1: Sehr wichtig, ja.
0: Ja. Ich meine, das hat mich total fasziniert, weil das hast du in Wien nirgends. An keinem Bahnhof hast du so viele Räder stehen wie hier. Allerdings habe ich mir gedacht, ich hoffe, die werden nicht gestohlen, weil das ist in Wien wiederum ein bisschen das Problem. Aber das ist vielleicht hier nicht so stark, oder ich weiß nicht.
2: Es gibt die Empfehlung, denke ich, so ein Bahnhofsrad sich anzuschaffen, 50 genau. Euro, ja. So wie George. Ja. Genau, also
0: die Versuchung ist schon, nicht so groß ist, gell?
2: Ja, ja. Genau.
1: Kann
2: also ich würde kein 3000 Euro Rad am Bahnhof in St. Pölten absperren und dann über Nacht stehen lassen. Ja.
0: Genau. Ja, super. Aber vielleicht eben auch die Frage der Kinderräder. Das habe ich mir nämlich auch öfters gedacht, weil da gibt es ja, glaube ich, auch recht billige Dinge. Ne? Gibt es da auch sehr irgendwelche Forderungen, dass die gewisse, oder müssen die sowieso gewisse Qualitätsstandards einhalten?
2: Also Kinderräder müssen genau die gleichen Standards einhalten wie Erwachsenenräder, genauso mit der Ausstattung, mit Bremse vorne und hinten ausreichend, das Licht gut. Also ich selbst setze eigentlich auf den Fahrraddynamo beim Licht. Das ist zwar teuer, aber es macht sich bezahlt, weil man dann einfach halt auch im Winter gerade, wo es ja dann die Schule dann vielleicht auch schon mal im Dunkeln so die Sicherheit und die Sichtbarkeit gegeben ist.
0: Gegenüber Batterie meinst du oder so?
2: Statt Batterielicht. Also der Raddynamo ist eben...
1: Das ist verbunden mit den Pedalen.
2: Mit den Pedalen sozusagen. Genau, mit dem Treten gibt es Licht. Mhm. Und da kann dann nicht ein Akku irgendwo ausgehen oder so. Mhm. Also das ist, wenn es möglich ist, dann ist das natürlich das Topping.
0: Mhm. Okay. Ja. Gut, super, na, dann haben wir jetzt schon sehr viel gehört. Jetzt da vielleicht noch ganz kurz zur Veranstaltung, letzte 5 Minuten. Du hast ja gesagt vorhin, Maria, es beginnt eigentlich schon um 11 Uhr am 19. am Samstag.
2: Also die Kinderradparade ist um 15 Uhr, genau, und um 11 Uhr gibt es schon den Tag der aktiven Mobilität. Da gibt es Infostände, da gibt es einen Radparcours auch von der Stadt St. Pölten. Wir als Radlobby sind auch dort mit einem Infostand vertreten. Man kann sich da auch informieren, uns Verbesserungsvorschläge geben. Es gibt auch weitere Radakteurinnen dort und der Höhepunkt sozusagen vom Tag der aktiven Mobilität ist um 15 Uhr die Critical Mass Kinderradparade. Wir fahren 4 Kilometer durch die Innenstadt in ganz, ganz langsamen, kindergerechten Tempo mit guter Stimmung, mit Musik, es wird Sticker geben, es gibt Wimpel und wir machen auch Halt hier an der Uni. Also und die Kinder können dort einen Regenbogen mit dem Fahrrad malen. Ich bin gespannt, wie das funktioniert. Das heißt, wir wünschen uns gutes Wetter. Ich habe gesehen, es sollte funktionieren.
0: Super. Wenn man heute rausschaut, gell, freut man sich drauf. Aber das heißt, ihr fahrt vom Domplatz weg zur USDP und wieder zurück zum Rathaus.
1: Zum Rathausplatz.
2: Rathausplatz. Und dort gibt es dann ein Eis für alle Kinder.
0: Okay. Genau. Ja. Und das ist nur Innenstadt? Ich habe nämlich gedacht, ihr müsst in Schlangen liegen durch die Innenstadt fahren, dass ihr 4 Kilometer schafft bis zum...
1: Nein, also die Route fährt genau, also auch außerhalb der Innenstadt, okay, damit wir zur Uni kommen natürlich. Mhm. Und auch, weil wir es immer wichtig finden, zu zeigen, dass es möglich ist, außerhalb der Innenstadt Fahrrad zu fahren. Yeah. Also Fahrradfahren soll etwas, was man von Wagram nach Spratzern und von Viehofen nach... Oberadelberg machen kann. Das ist nicht nur ein innenstädtisches Phänomen.
0: Man sieht, du bist schon ein echter St. Pöltner.
1: Ja, im Ball St. Pöltner.
2: Und eben auch für die älteren Kinder dann in die Region. Ne?
0: Mhm. Dann sehe ich auf diesem Flyer von euch, da gibt es noch ein Bike-Film-Tour. Kurzfilm über den Radsport.
2: Das war schon im Juni.
0: Entschuldigung, das ist der alte Flyer dann. Okay, nee, sorry. Radl-Stammtisch gibt es auch. Ist der noch oder ist das auch schon vorbei?
2: Ja, jeden ersten Donnerstag im Monat treffen wir uns in verschiedenen Lokalen und tauschen uns zum Radverkehr in St. Pölten aus. Da kann jeder vorbeikommen. Und unter St. Pölten, radlobby.at, kann man auch den Ort erfragen, wo der nächste Radl-Stammtisch stattfindet. Da wird immer sehr fachspezifisch diskutiert. Also wir sind inzwischen schon ziemliche Expertinnen und Experten in diesen Themen. Mhm. Es gibt ja auch die Herbstakademie, Radlobby-Mitglieder teilnehmen können in Wien heuer und den Radlobby Niederösterreich-Tag, wo wir auch wirklich so Richtlinien und alles Mögliche anschauen und, und hin und wieder eben auch eine Radausfahrt, damit der Spaß und der Freude auch angewandt wird. Ja.
0: Wenn wir lesen, wisst ihr circa, wie viele Prozent der Bevölkerung in St. Pölten Radfahren? Kann man das irgendwie sagen?
2: Ja, also das ist zunehmend, also regelmäßig, also laufend zunehmend. Es werden immer mehr Radfahrerinnen und Radfahrer. Die letzte Mobilitätserhebung 24 hat gezeigt, dass eben 18% der Wege mit dem Rad zurückgelegt werden. Mhm. Also in St. Pölten und als ich bei der Radlobby begonnen habe, waren es 7%.
0: Oh, wow.
2: Das heißt, wir haben jährliche Steigerungen und es wird immer beliebter.
0: Das ist bald ein Fünftel, ne? Dann
2: genau.
0: Mit dem 20er packt. Sehr schön, super. Na, ich trage auch meinen Beitrag. Teil dazu.
2: Und sehr damit gut. Wird auch die Stadt auch immer lebenswerter, weil es wird natürlich leiser, weniger Abgase, weniger Lärm.
0: Ich muss auch sagen,
2: mehr Lebensqualität, mehr Platz. Ja, mehr,
0: es war
2: mehr
0: ja jetzt Platz da gerade diese Straße gesperrt, wo man vom Bahnhof herfährt und das ist so herrlich, so leise. Ja, das fällt ja meist auf.

0: weg ist, gell?
1: Man hört die Grillen.
0: Wie laut doch plötzlich, oder wie laut doch der Verkehr ist letztlich, auch wenn jetzt nicht so oft was fährt, aber dieses Rauschen und so, das war herrlich. Gut, alle AutofahrerInnen werden uns jetzt verfluchen, wegen der Umwege, die sie fahren mussten. Für uns war's, für mich war es sehr schön. Gut, okay, dann danke ich für euer Kommen. Ich hoffe und wünsche euch natürlich ein frohes Radfahren hier und was weiß ich wo. Und natürlich auch viele TeilnehmerInnen am 19. bei euch bei Kittigl-Mais. Und wir haben jetzt noch einige Lieder hier. Na, so viel kommen wir nicht gar nicht mehr. Eines kommt noch. Fahrradlied von Binder und Kriegelstein zum Abschluss. Aber das geht sich vielleicht gar nicht mehr aus. Müssen wir schauen. Habt ihr sonst noch irgendeinen Wunsch? Können wir noch kurz überziehen?
2: Also der Binder und Kriegelstein ist ja schon länger, das Fahrradlied. Das sieht man auch, dass die Fahrradlobby schon eine lange, über 20-jährige Tradition auch in Österreich hat. Mhm. Und auch immer auch dieser Umweltaspekt vielleicht auch mitgedacht wurde. Und da passt vielleicht auch das Lied vom Gipfel von Martin Rothenäher dazu, wo eben auch der Umweltaspekt ganz gut rüberkommt. Reinkommt.
0: Das haben wir auch noch. Und dann haben wir noch die Prinzen, mein Fahrrad. Das haben wir vorher schon angehört. Das ist recht witzig.
2: Herrlich. Und mitmachen bei der Kittigl Mais, mitfahren und der St. Pölten genießen.
0: Genau, wunderbar. Vielen Dank für euer Kommen. Alles Gute und vielen Dank fürs Zuhören an unsere ZuhörerInnen. Wir kommen wieder in einer Woche mit dem City Talk.
2: Dankeschön.
1: Dankeschön.

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lebte in Südamerika ein sagenhaftes Volk, die Inkas. Sie waren glücklich und zufrieden bis zu dem Tag, an dem fremde weiße Teufel kamen und sie in elende Sklaverei trieben. Ihnen gelang es zu fliehen und sie bauten von undurchdringlichen Mauern des Dschungels geschützt ihre neuen Städte. So manche Abenteurer versuchten, einige dieser Städte zu finden, aber nur wenige kamen zurück aus dieser grünen Hölle. Denn schwer ist der

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Ja, das ist der Electronic Time Tip hier live mit DJ Rocky aus dem Studio von Capital City Radio 94.4. Und das sind gerade Beats, die wir früher im Millennium gehört haben.

Ja, und das war jetzt so eine Nummer, die der Mike Ditsch in der Nachtschicht in St. Pölten irgendwann dann so 2:30 in der Früh aufgelegt hat und man sich die Füße wund getanzt hat zu History von DJ Mark Gorwart.

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Ja, und die Melodie gehört wohl zu den erfolgreichsten dieser Erde. Zigmal gecovert, mittlerweile sogar schon im Schlagergenre. Ja, wirklich, von Helene Fischer. Explode. Immer wieder geil. Diesmal in der Version von Aquagen.

Ja, das soll doch schon fast wieder gewesen sein. Ich freue mich auf ein Wiederhören in 14 Tagen. Da starten wir dann wieder die offizielle Campus und City Radio 94.4 Homeparty. Bis dahin, macht's es gut. Feiert Feste, wie sie fallen. Freut

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